0: James bringing us up to date from the Pentagon.
1: Boavista Porto und der FC Porto.
2: Mm-hmm.